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0: Hallo und herzlich willkommen zu Teil 2 des Interviews mit Katharina Butari von Empire Pussy Recordings und Caro Schwarz von musicspots.de hier bei Herms Promi Corner. Wir reden heute weiter über das Thema jenseits des Algorithmus, also alles, was sozusagen mit der Musikveröffentlichung zu tun hat. Und ich freue mich, dass ihr dabei seid und wünsche euch jetzt viel Spaß mit den beiden Gästen.
1: Was mir so ein bisschen fehlt, um das jetzt mal bei dem Anbieter zu bleiben,

0: eine richtige Übersicht. Das ist die Album-Neuheiten der Woche. Ja. So, wo man einfach sagen kann, da kann ich mich mal durchgucken. Da ist vielleicht das die Richtung, was mich interessieren würde. Was man natürlich über andere Seiten, CD-Lexikon, Tonspion, da sieht man zumindest, wer hat was veröffentlicht, wo man dann interessanterweise nachguckt. Aber es ist halt...
1: diese Verkaufscharts einfach nicht mehr, weil es sind, die Streaming-Charts sind einfach anders, die laufen anders heutzutage. Genau.
2: Aber das ist zum Beispiel, wenn ihr ein europäischer Streaming-Anbieter, kleiner, Quobus, die haben wirklich einen Magazinteil. Und das ist ganz toll. Du hast zum Beispiel auch für viele Künstler und KünstlerInnen ist ein ganzer Artikel vorne vorgeschaltet, wo richtig was über die erzählt wird.
0: Ja. Wobei bei Chorus das ja auch so ist, dass die, ich glaube, auf 100, auf 1000 Streams 18 Euro zahlen.
2: Die zahlen das drei- oder vierfache
0: von dem, was
2: die anderen zahlen. Nur mal im Verhältnis, vielleicht kann man das nochmal für deine HörerInnen sagen. Wenn ich ein Album verkaufe, eine Vinyl, nehme ich 30 Euro brutto. Das sind irgendwie, ich glaube, 25 Euro irgendwas netto. Ne? Also wenn ich die Mehrwertsteuer abziehe, das ist so viel wie 15.000 Streams. Und dieses Geld, und das im Verhältnis zu sehen, ein Album.
0: Kleine Idee, wenn jetzt jemand sagt, ich will kein Vinyl, könnte er natürlich auch das über Bandcamp.
1: Das wollte ich gerade sagen.
0: Da kann man das auch machen. Da kann man viele Künstler, so wie wir, entscheide bitte, was du dafür bezahlen willst. Ja. Aber jeder Euro, der da kommt, ist natürlich umgerechnet in Streams eine ganze Menge Holz. Mhm. Genau. Das darf man nicht vergessen. Und auch gerade Bandcamp ist natürlich ein wunderbares, finde ich, Mittel, um ein paar Sachen zu entdecken, wo man das nicht, und da stehen ja manchmal auch eben Informationen und so weiter dazu.
2: Was ich noch sagen wollte, ich habe mich da neulich mal mit beschäftigt, es ist so, dass Spotify 80% des Marktes bestimmt und auch Streaming, aber immer mehr junge Menschen gehen wieder hin und gehen in Plattenläden und stöbern, weil sie das Gefühl nicht mehr ertragen, diesen Endlosstrom zu haben und plattgewalzt zu werden, und weil sie selber entdecken möchten. Weil sie wieder anfangen, es zu genießen, was wir vielleicht noch kennen, dass du mit Leuten über Dinge fachsimpelst. Dass du so eine Community, so eine Fanbase wirklich hast. Und in Amerika hat der Schallplattenverkauf, der Vinylverkauf zum ersten Mal die Milliardengrenze
1: überschritten. Und es ist vielleicht auch wirklich so, dass dadurch, dass wir diesen Strom an nicht endenden Musikvorschlägen um uns herum haben, dass diese Empfehlerfunktion, das machen kleine Indie-Musikmagazine wie ich mit, das sind aber auch die Leute, die im Plattenladen vorkuratieren, das sind Menschen, die einfach bei Konzerten stehen oder auch eine gute Kulturredaktion in, ich mag irgendwie NDR Kultur sehr gerne und solche Geschichten. Ich höre das und ich lasse mir das von anderen einfach wirklich vorschlagen mit Konzerttipps und ein paar Hintergrundinfos. Also
0: ist, glaube ich, auch, wie das finde ich jetzt jedenfalls auffällig, auch bei Büchern, dass eben Leute bei TikTok Bücher vorschlagen und die Leute dann, die jungen Leute, in den Buchladen gehen und sich das gegebenenfalls sogar kaufen.
1: Ja.
0: Also wieder händisch mit dem Buch unterwegs sind und nicht per E-Paper oder wie auch immer das lesen. Also so ein bisschen back to the roots in Anführungsstrichen scheint ja da zu sein. Ob es für den Künstler, die Buchautoren unterm Strich sich rechnet, ist eine andere Geschichte, weil ich nehme das jetzt aus eigener Erfahrung, du kannst natürlich CDs auch bei dem großen A bestellen. Da ist es halt so, dass 50% der Kosten die schon mal nehmen. Du musst den 50 zur Verfügung stellen auf deine Kosten. Die sie nicht verkauft haben, kriegst du auf eigene Kosten wieder zurück. Und wenn man dann überlegt, dass die von 15 Euro die Hälfte nehmen, von den 57 muss ich wieder den ganzen anderen Rattenschwanz auch bezahlen, ist das eigentlich auch eine Marktverfressenheit in Anführungsstrichen. Die finde ich einfach nicht mehr akzeptabel. Das sollten die Leute eben auch mal wissen. Und das ist mit den Buchautoren genau das Gleiche, dass die da eben 50, 60% nur für den Vertrieb zur Verfügung stellen.

0: Wie ist das mit Merch?
1: Ja klar, gutes Merch. Also das ist ja auch die Empfehlung, wenn man sagt, nee, ich mag aber Musik bei Streaming-Anbietern hören. Viele Bands und KünstlerInnen haben ja auch anderes Merch mit. Mhm. Und sei es, man kauft sich ein schickes Geschirrhandtuch oder ein T-Shirt oder ach, wer weiß was, Poster.
2: Socken.
1: Ich hab limitierte, echte Siebdruckposter für Fans und sowas alles. Also man kann die ja auf viele Arten und Weisen unterstützen. Und ganz klassisch wieder in die Newsletter der KünstlerInnen gehen.
0: Ja.
1: Über die Newsletter was mitbekommen, spezielle Informationen, ne? Oder das wollte ich vorhin schon sagen, vielleicht einfach mal wieder üben, wie als Teenie Fan zu sein. Ich glaube, dass viele, das haben mir 20-Jährige erzählt, dass sie sagen, man ist heute gar nicht mehr so Fan. Man findet Leute toll, aber man will nicht mehr die Hintergründe wissen, wo kommt das her und wieso. Also ich wollte früher über die Leute, über die ich dich toll fand, ich wollte alles wissen. Mit wem haben die gegessen, wen haben die angeguckt, wen, ne? Was haben die gemacht? Und vielleicht einfach mal wieder so ein bisschen üben, Fan zu sein.
2: Ich überziehe jetzt vielleicht ein bisschen bewusst, Caro, fehlt uns sowas wie die Bravo in dieser Generation so ein bisschen. Du weißt, worauf ich hinaus will. So ein richtiges Printmedium, was regelmäßig erscheint, wo die Leute hingegangen sind und nicht nur jetzt Dr. Sommer, sondern ich habe die Charts rauf und runter geguckt, die amerikanischen, die englischen, habe viel Radio gehört, weil es mich interessiert hat. Fehlt uns das auch so ein bisschen, sowas?
0: Mir auf jeden Fall. Ich bin aber auch jemand, ich habe nicht die Bravo gelesen, auf gar keinen Fall. Also die Bravo fehlt mir nicht, die gibt es ja leider noch.
2: Pop Rocky gab es auch.
0: Ich habe dann eine Weile relativ intensiv den Musikexpress gelesen, um zu sehen, irgendwie, was ist da. Ich bin nach Berlin gezogen aus der Kleinstadt und habe dann so City und Tipp gelesen und da halt wirklich geguckt, was ist da. Ich habe mich an Litwassäulen gestellt.
1: Aber es ist ja auch Fantum. Das ist ja auch, das ist das, was
0: natürlich.
1: Ich meine.
0: Ja.
1: Sich wirklich dafür zu interessieren und sich das auch wieder zu erlauben und sich nicht immer nur von diesem endlosen Strom berieseln zu lassen.

0: Aber auf der anderen Seite ist es ja so, das ist ja dieses Waterfall-Prinzip, was viele Künstler machen. Ich veröffentliche lieber alle 7, 8 Wochen einen neuen Song, habe damit aber ja immer nur einen Ausschnitt und irgendwann am Ende ist das Ganze vielleicht ein Album, wenn es denn das überhaupt wird. Ich finde das manchmal ein bisschen schade, aber wahrscheinlich denke ich halt in Albumstrukturen, weil mich dieses, das ganze komplette Werk eigentlich eher interessiert, als scheibchenweise das zu kriegen.
1: Was mir fehlt, ist der Spannungsbogen bei diesem ganzen, ich veröffentliche alle 4 bis 8 Wochen irgendwas, dann weiß ich ja so, oh ja, außerdem erzählst du ganz am Anfang heute schon, dass du irgendwie im Herbst ein Album machst und deswegen, um diese Aufmerksamkeitsspanne zu halten, die wir ja alle nicht mehr halten können, kommen viel mehr Singles und nicht wie früher, es gab glaube ich 3 Singles. Genau, und dann hat sich das ein halbes Jahr hingezogen und die kamen aber auch, die kamen halt zuverlässig. Dazwischen gab es Remixe, das fand ich ganz großartig. Vielleicht mal das ein oder andere Video, aber dann war dieses Album da und dann kam diese Tour.
2: Vielleicht muss man dazu sagen, dass durch die Algorithmen auf den Streaming-Plattformen, die verändern, haben diesen Veröffentlichungsprozess ja verändert. Weil ein Algorithmus hilft dir nur, solange du immer Neues machst. Also immer neue Songs veröffentlichst. Ne? Mhm. Wenn du das nicht tust, weil wie du früher, wo du gesagt hast, ich mache ein Album, dann lebe ich davon ein Jahr und dann brauche ich erstmal wieder ein Jahr, um ein neues zu schreiben und zu produzieren und aufzunehmen und fertig zu machen. Dieses Schweigen, was ganz wichtig ist, weil was im Hintergrund passiert, erlauben dir die Algorithmen der Streaming-Plattformen nicht mehr. Die belohnen die Leute, die nur raushauen die ganze Zeit. Und ich glaube, ganz viele landen noch irgendwann im Burnout. Mhm. Weil du kannst nicht immer nur künstlerisch immer nur Neues
0: Es ist ja nicht nur die Veröffentlichung, sondern ja. Du musst ja dann parallel, und das finde ich auch immer sehr erschreckend, dass die Künstler dann sagen, ich muss ja parallel auch den Content für meine sozialen Medien bauen. Ich bin ja 8 Stunden damit eigentlich nur beschäftigt, jeden Kanal in irgendeiner Form zu befriedigen. Ich habe ja schon fast gar nicht mehr dieses sogenannte Pareto-Prinzip, dass 20% meine Kunst ist und 80% ist der Rest drumherum. Das verlagert sich ja immer mehr. Das wird ja immer weniger, was wirklich kunstschaffend ist. Aber ich muss eigentlich 90% des Tages verbringe ich damit nur, um sichtbar zu sein. Was ja auch, finde ich, dann irgendwann eine Überforderung ist.
2: Natürlich auch. Das war ich, du brennst aus und Johann Scherer, der Besitzer von Cloud Hill Recordings, der bloggt sehr viel auch zu dem Thema Streaming-Plattformen und der hat auch gesagt, jetzt kommen wir zu dem Thema KI. Dadurch, dass immer mehr KI-Songs hochgeladen werden, also ich glaube, bei dieser sind es schon 44% aller neuen Songs sind mit der Maschine entstanden, wo jemand auf den Knopf drückt und sagt, ich hätte jetzt gerne Herms mit Karo gemischt und einer roten Tischdecke und dann kommt es da raus und ist auch noch super toll.
0: Ja.
2: Ne? Dass er sagt, Künstlerin wird jede Pause genommen, weil es auch, und es ist egal, wie gut dein Song ist, du musst immer nur neu haben. Und wenn du ständig neu haben musst, aber kein Geld hast und auch nicht die Zeit, dann produzierst du immer flachere Songs, die immer einfacher gebaut sind und die vielleicht auch mit der Maschine teilweise oder ganz gemacht sind, um da mithalten zu können. Und das macht insgesamt die KünstlerInnen kaputt und auch das ganze Musikhören.
0: Früher, du hast es vorhin angeschaut, waren Videos ja immer noch auch ein wichtiges Medium, gerade aus die Generation, die mit MTV groß geworden sind, ich gehöre dann auch so eben dazu. Viva war ja dann ganz groß. Da bin ich dann schon fast so mit Mitte 20 halb wieder ausgestiegen. Aber ich habe auch das Gefühl, dass da eine Verlagerung extrem stattgefunden hat. Also dass Videos weniger sind, sondern diese Reels und Stories kurz, knapp, möglichst nur 20 Sekunden. Da muss der Refrain schon komplett drin sein. Ja. In Anspruch, wenn es dann überhaupt um Musik geht. Dass Videos eigentlich überhaupt, keine Rolle will ich jetzt nicht mehr, aber immer geringere Rolle spielen.
2: Nicht mehr für die große Promotion, aber ich finde als deine visuelle Visitenkarte schon.
0: Mhm.
2: Und sie fangen an, wichtiger zu werden fürs Booking. Und da besonders zum Beispiel, wenn du Live-Aufnahmen oder auch gute Live-Aufnahmen gut inszeniert, nicht irgendeine Kamera auf eine Bühne halten mit einem schlechten Ton, sondern sich vielleicht wirklich wie in einem Video was überlegen, aber die Musik ist live aufgenommen.
0: Mhm.
2: Also Visitenkarte für Fans, um auch zu zeigen, wie ist denn die Band drauf, weil sich das ja über das Visuelle auch zeigt.
0: Aber keine Geschichte, sondern eigentlich eher so wirklich so ein bisschen Inside der Band oder des Künstlers.
2: Das kannst du dir überlegen, das ist egal. Und dann darunter dann halt diese Sektion Live-Videos, fast jeder Club möchte heute, wenn du spielst, jedes Festival sagt, wir möchten eine Live-Aufnahme haben, weil dadurch, dass so viel Musik am Computer gemacht wird, wissen die ja gar nicht mehr, ob die Leute überhaupt vor einem Publikum spielen können. Früher war das ja so, du musstest live spielen, live spielen, live spielen, live spielen, bis du mal ins Studio gehen konntest. Und dann wussten die Leute auch, okay, wenn du im Studio warst, hast du so viel Erfahrung gehabt, die können live spielen. Heute, wo alles am Computer ist, kann ja sein, deine Computerproduktion ist toll. Aber wie performst du, wie verhältst du dich, kannst du mit dem Publikum kommunizieren?

0: Ja gut, wir werden sehen, wie die ganze Geschichte weitergeht. Aber ich komme nochmal zurück zu dem Thema Kosten. Wir haben es vorhin gesagt, Plattenlabel muss ja auch seinen Obolus haben. Dann hast du, wenn du jetzt Einzelkünstler bist, hast du Mitmusiker, wenn du es jetzt nicht PC-technisch machen willst. Ich sag mal, du hörst sicherlich den Unterschied, ob ein Originalsaxophon gespielt wird oder vom PC ist, wenn du einigermaßen audiophil drauf bist. Oder Normalverbraucher vielleicht nicht unbedingt. Aber sei das jetzt mal hingestellt, du hast den Produzenten, du hast die Studiokosten, du hast nachher die Fahrkosten für die Konzerte etc. pp. Da kommen ja, ich sage jetzt mal so 30.000 bis 50.000, sind da glaube ich jetzt keine so kleine Summe. Wenn du eine normale Durchschnittsproduktion nimmst, das ist jetzt nur meine grobe Vermutung, weil ich so ein paar Zahlen mal gehört habe, aber lasse ich jetzt bei 30.000 Euro stehen.
1: Das ist heute schon, es ist angemessen, mhm, aber die meisten Acts müssen mit sehr viel weniger auskommen.
0: Okay.
1: Und das ist dann ja auch ein Teil dieser Überarbeitung von den KünstlerInnen, weil sie nicht das Geld haben, jemanden zu bezahlen, der oder die den Content für Social Media macht, was ja größere Leute tun, mhm, weil sie selber die Infotexte schreiben müssen, weil sie selber bemustern müssen. Weil sehr viel, was, wo du normalerweise Geld für brauchst, um Fachpersonal zu bezahlen, ist heute, weil die Einnahmen so gering sind, wenn du nicht bekannt bist, gibt es nicht mehr.
0: Aber dann ist natürlich die Frage...
1: Es bleibt trotzdem viel Geld.
0: Du hast es vorhin so schön gesagt, es ist Liebhaberei, da machen wir uns nichts drüber vor. Wenn du in die Erstausstrahlung gehst mit dem ersten Album mit 30.000, die wirst du im Regelfall so schnell nicht wieder refinanziert haben.
1: Ich sehe das immer ein bisschen so, wenn du dich selbstständig machst, hast du auch einen Businessplan und der sagt, du musst in 3 Jahren Gewinnzone sein. Mhm. Ne? Also das, du wagst ja was, du gehst ja mit etwas Neuem raus. Mhm. Aber tust du das mit Bedacht? Ich hatte mal ein Künstlerinnenpaar, die sind zu mir gekommen, da war alles fertig und haben mich erst dann gefragt, veröffentlichst du das? Die haben in ihr erstes Album 30.000 oder 40.000 Euro reingesteckt, in ihr erstes. Wären die früher zu mir gekommen, hätte ich gesagt, lass mal mit der Hälfte oder drunter das machen und spare den Rest, ja, für Touren, fürs nächste Album, für das. Hatte ich ja jetzt keine Handhabe zu. Und dann haben sie ein tolles Album veröffentlicht, das war wirklich toll. Die ersten Kritiken kamen, sie wurden mit so viel Hunger verglichen, es war so wirklich so, wow, da kann was gehen. Und dann hat eine der beiden Künstlerinnen psychisch schlapp gemacht, was mir sehr, sehr leid tut. Aber die hat direkt alles in die Tonne gestampft. Die hat nicht gesagt, ich brauche mal ein halbes Jahr Auszeit. Die hat das komplette Ding gecancelt. Und auch für mich, bevor 1 Euro zurück konnte, war das tot. Ich habe nichts verdient, die haben nichts zurückgekriegt. Und das ist natürlich total krass.

0: Caro, ich würde dich jetzt nochmal gerne mit auch ins Boot nehmen. Dich auch, Katharina, bezüglich jetzt mal so ein bisschen. Das Thema hatten wir ja ganz explizit zu Corona, wo man ja dem öffentlich-rechtlichen Radio zum Beispiel vor auch massiv und berechtigterweise aus meiner Sicht vorgeworfen haben, die Künstler am langen Arm verhungern zu lassen, weil sie sie nicht gespielt haben, um eben GEMA, sprich Lizenzgebühren oder Geld zu generieren für die Ausstrahlung. Man hat jetzt auch so das Gefühl, ich habe natürlich auch durch unser Projekt dahinter, man kriegt das dann halt mit, dass man als Indie-Künstler eigentlich überhaupt gar keine Chance hat, da überhaupt reinzukommen in irgendeiner Form.
1: Komplett.
0: Das ist komplett gestorben. Es gibt den größten Sender hier in Norddeutschland, wo es jeden Tag eine neue Musik gibt, 3 Stunden lang, wo man sich natürlich fragt, warum spielt ihr nicht was Regionales oder sonstige Dinge. Man unter vorgehaltener Hand dann die Aussage kriegt, nee, das ist den 3 großen Labels vorbehalten, da brauchst du dir gar keine Hoffnung machen, dass du da nur ansatzweise rauskommst. Und da frage ich mich natürlich dann immer, was soll das? Das hat ja nichts mit öffentlich-rechtlich zu tun. B, frage ich mich natürlich auch, wenn die großen Labels so viele neue Künstler auf den Markt schütten, wie viel Ausschuss ist auch letztendlich dabei, wo sie wissen, das investieren wir vielleicht umsonst oder ich weiß nicht, wie die Verträge da gestaltet sind. Aber ist das letztendlich das Medium Radio so eigentlich, finde ich, was das anbelangt, kaum noch tragbar, dass man als Radiohörer sich ein bisschen auch hinterfragen kann, wenn ich nicht weiß, dass es was anderes gibt, auch unabhängige Sachen, habe ich ja gar keine Chance, irgendwo mir ein Meinungsbild zu machen.
1: Dazu muss man sagen, früher war das so, dass die RedakteurInnen einzelner Sendungen immer sogenannte Handslots hatten. Die wussten dann, ich spiele 10 Songs und 2 darf ich selber auswählen.
2: Das kenne ich auch noch.
1: Ne, ja. Dass die Caro einen neuen Song rausgebracht und ich kann sagen, finde ich toll, nehme ich in meinen Handeinsatz mit rein.
2: Da hat sich total viel geändert. Also das
1: genau, jetzt gibt es ja nur noch die Musikcomputer. Es ist alles, du darfst nur noch das nehmen, was in den Computern ist. Ne?
2: Ja, und also ich habe damals auch, ich hatte den total tollen Traum, ins Radio zu gehen und ich habe auch meine Erfahrung im Radio gemacht und ich durfte damals dieses Stapel von CDs, die irgendwo in diese Sender reinkamen, sortieren, was aussuchen, mal was vorlegen, aber auch da gab es das schon mit, du hast irgendwie in einer Sendung irgendwie 5 Songs, die du mal mit reinmischen kannst, weil jemand vorausgewählt hat. Ich glaube, dieses Prinzip der Vorauswahl von oben, die wird sich nie ändern. Die wird sich besonders nicht ändern, wenn wir jetzt gerade in den Medien so viel Einsparungen haben, dass wir sagen, in einigen Sendungen gibt es noch nicht mal mehr Moderatoren. Also das ist dann halt auch irgendwie, wir haben ein Radio, was eigentlich nur noch eine Streaming-Maschine ist. Da ist es dann natürlich so, klar kippen die großen 3 da irgendwie ihre Sachen rein und jeder sagt sich, umso mehr ich reinkippe, umso mehr habe ich die Chance unten, dass das rauskommt. Es ist nur die 3 sind, ich finde es nicht gut. Es ist aber so, dass wir vielleicht auch durch die weiteren neuen Medien die Möglichkeit haben, uns anders unsere Musik zu holen. Wir müssen nicht nur auf einen Streaming-Kanal zurückgreifen. Wir können, du hast vorhin Bandcamp angesprochen, wir können uns tolle Musiktipps bei Bandcamp holen, wir können uns freie Radiosender holen, wir können auch mal wieder, Mixtapes untereinander austauschen. Und natürlich ist es so, dass dieses du musst in eine Radio-Rotation reinkommen, ist am leichtesten über einen Fürsprecher, über eine Fürsprecherin. Und da haben wir dann sowas wie ein Label. Wir haben sowas wie eine gute Booking-Agentur. Und eine wirklich gute Booking-Agentur nimmt dich mit zu den großen Sendern, zu den kleinen Sendern und versorgt auch kleine Indie-Blogs, weil die nämlich wissen, wenn ein Jan Plewka spielt, dann interessiert es alle. Und das sollte auch einfach so sein. Und dann, wenn dann eine richtig gute Geschichte gemacht wird, sind genau deswegen die kleinen Locations genauso voll wie die großen.
1: Oder aber mal zu anderen Sendezeiten hören. Ich habe das Glück seit 1,5 Jahren, dass ich im NDR einmal im Monat eine eigene Radiosendung machen darf. Die läuft im NDR Nachtclub abends um 10, von 10 bis 11. Das ist nicht die typische Zeit, wo man Musik hört und ich darf spielen, was ich will. Ich habe keine Vorgabe. Also das heißt, ich darf machen, was ich will, solange ich Popmusik spiele, im weitesten Sinne. Und deswegen habe ich mir zum Beispiel persönlich auch zur Aufgabe gesetzt, möglichst viele Independent-KünstlerInnen zu spielen, weil ich so ein Gatekeeper bin und ich, durch mich können sie dann wenigstens GEMA-Gebühren kriegen. Auch wenn es nicht so viele Leute hören, wie im Tagesprogramm, aber sie werden wenigstens gespielt und vorgestellt.
0: wie gesagt, also Radio hören hat für mich auch immer noch was, wenn ich mit dem Auto unterwegs bin, dass ich die Verkehrsnachrichten höre. Damit bist du natürlich zwangsläufig in diesem Rhythmus drin. Aber ich habe bisher noch nie irgendjemanden kennengelernt, der mal gesagt hat, ja, es gibt ja diese Rotation, diese 400 Songs oder 600, wo immer mal regelmäßig, was weiß ich, 10 oder 20 die Woche getauscht wird, wer diesen Musikgeschmack auswählt. Also genauso wie von wegen, wie die Einschaltquoten festgestellt werden, habe ich noch nie irgendjemanden, dass der mich mal angerufen hat, so, hören Sie mal, Herr Kruse, alle 15 Sekunden den Song, gefällt er nicht. Wenn dann aber schon vorgegeben ist, das sind ein paar aus den 70er, 80er, 90er, aus den 2000er, dann kommen dann drei neue vielleicht, die alle gleich klingen, finde ich es dann natürlich schade, dass die Abwechslung eigentlich in dem Tagesprogramm nicht vorhanden ist, sondern immer wieder standardisierte Dinge kommen, weil die genau wissen, okay, das hören die Leute gerne.
2: Ja, bin ich völlig bei dir, weil, also das ist das, was du sagst, so hören die Leute gerne, ist halt ein Garant für, sie schalten wieder ein.
1: Aber es
2: ist ein wirtschaftlicher Grund.
0: Natürlich, die Werbung hängt damit dran, natürlich. Das ist klar.
1: Logisch. Aber es hat ja auch ganz komische Blüten, zum Beispiel, wenn mal drauf geachtet wird. Es werden viel mehr Männerstimmen gespielt als Frauenstimmen, weil irgendwer, frag mich wer, anscheinend rausbekommen hat, dass die HörerInnen lieber Männerstimmen als Frauenstimmen hören. Also auch da gibt es dann noch irgendwie eine ungerechte Gewichtung.
0: Was du ja auch in deiner letzten Sendung gemacht hast, Musik für Frauen Ü40, Ü50.
1: Genau, Female Excellence ab 50. Deswegen spiele ich auch selber, es ist auch ein Grund, warum ich viele Flinter-Personen, also viele weiblich gelesene MusikerInnen spiele.
0: Deswegen fände ich das eben auch schön, weil früher war es ja so, dass dieser Nachtclub auch wirklich auf NDR 2 lief, ja. Um jetzt das auch mal zu benennen, dass man das auch schon wieder ausgelagert hat, sondern jetzt eben ARD-Studio irgendwann von so herkommt. Also wir wollen jetzt nicht die NDR nur kritisieren, aber es ist halt ein Spiegelbild, was durch jedes Bundesland sich ja durchlässt.
2: Komplett. Vielleicht auch hier nochmal an die Hörerinnen. Ich liebe deine Sendung, aber es gibt nicht immer den Augenblick, dass ich bis um 22 Uhr nachts wach bin.
1: Natürlich.
2: Deswegen wäre es vielleicht auch schön, wenn die schnellstmöglich in sowas wie einer Mediathek zu finden wäre.
1: Sind sie? Doch, sie werden. Sie werden. Manchmal hat es noch einen Tag länger gedauert. Aber zum Beispiel jetzt, während wir aufzeichnen, gleich kommt die neue Sendung, die ich vorproduzieren musste. Und die ist jetzt schon in der Mediathek.
2: Das ist großartig. Und
0: das ist ja ein Vorteil unserer Zeit, dass wir diese Mediatheken haben, dass man das nachhören kann. Man eben nicht wach bleiben muss, bis es dann soweit ist.
2: Man hat die Möglichkeit.
1: Ich finde ja wirklich das Schönste, das fand ich auch schon selber als Künstlerin auf der anderen Seite, wenn ich ins Studio eingeladen war und ich weiß, ich werde was gefragt, so wir reden jetzt hier und die Leute sitzen da draußen in ihren Autos, fahren irgendwo und du weißt, es passiert jetzt wirklich live. Und das finde ich ist das Tollste am Radio
2: und
1: überhaupt.
2: Und es passiert auch nur zu diesem Augenblick. Also es ist ein bisschen wie Fußball live gucken. Weiß nicht, ich habe damals auch bei diesem großen Sender gab es zu Ostern so eine große Show, die es dann in der Zeitung so ein vierseitiges Radioprogramm geschafft hat mit genauen Zeitangaben. Und wir hatten damals dann die Möglichkeit, uns endlich mal unsere Lieblingssongs auf Kassette mitzuschneiden. Das heißt, wir haben uns den Wecker gestellt und sind nachts um 4.30 Uhr aufgestanden, weil wir genau wussten, dass dann dieser Song in voller Länge, sie haben ihn immer in voller Länge gespielt, dass man ihn auch einfach mal richtig hören konnte. Das gibt es heute, glaube ich, nicht mehr. So,

0: Also von daher, wir haben Themen ohne Ende, wo man drüber diskutieren kann.
1: Von Nostalgie bis KI.
0: Bis alles, wenn wir jetzt, ich reiße jetzt nochmal das Thema Chartplatzierung an. Früher waren Chartplatzierungen auch ein Verkaufssignal, wenn man desto länger man drinne war. Heute steigt man ein und ist nächste Woche eigentlich faktisch wieder draußen, selbst wenn er auf Nummer 1 geht. Die Haltbarkeit eines Songs wird immer geringer, zumindest charttechnisch. Das ist eigentlich auch immer schade, dass man auch die Charts letztendlich kein reinrassiger Spiegelbild der wirklichen Verkaufszahlen sind, sondern einfach nur der Hörweise. Und wenn Karneval ist es, dann sind die ganzen Karnevalssongs oben drin. Das hat sich auch mit geändert, aber da könnten wir auch, denke ich, stundenlang über die Geschichte hören. Ich würde gerne noch ein einziges Thema kurz mal aufgreifen. Katharina, da gehe ich mal ein bisschen an dich. Das Thema ist ja auch immer, wir haben Samples, ist ein manchmal ein Thema, Lizenzrechte, Urheberrechte, die GEMA gehört dazu. Das ist ja eine Institution, die sozusagen für mich als Künstler das Geld eintreibt, um das jetzt mal ein bisschen ganz salopp zu sagen. Dann haben wir die GVL, vielleicht magst du noch was sagen, und dann eben die VG Wort, glaube ich, ist das auch noch. Das sind so die großen drei, die mir jetzt einfallen. Vielleicht magst du den Hörern auch noch mal da kurz erklären, was die GEMA und diese beiden anderen Dinge, wie wichtig die für Künstler und Künstlerinnen sind.
1: Also ich erzähle jetzt nichts Falsches. Soweit ich das weiß, hat die GEMA Richard Strauss gegründet oder mitgegründet, weil früher war es ja so, dass Musik im Auftrag komponiert wurde, also vor ein paar Jahrhunderten. Irgendwie Fürst, Fürstin, König, Königin hatte irgendein Fest und hat gesagt, Retorte gab es noch nicht, und hat gesagt, du Hermst, bist Komponist, ich gebe dir Geld, komponier mir eine Oper, komponier mir ein Konzert, mach mal was. Und dann hast du das getan und dann wurde das aufgeführt, fünfmal gespielt und weg war es. Dann irgendwann sind die Werke übrig geblieben und, sag ich mal, sind aufgeführt worden, aber die Künstler und Künstlerinnen, die das gemacht waren, haben gar nicht mehr davon profitiert, obwohl ihre Musik weiter gelebt hat. Ne? Und da ist dann, ich kenne die genaue Geschichte jetzt nicht, ist dann im Prinzip die Gründung der GEMA reingesteppt und hat gesagt, aha, wir brauchen also eine Vertretung, die dafür sorgt, wenn das die Kunst oder die Arbeit, die ihr geschaffen habt, nochmal aufgeführt wird, dass ihr da nochmal einen kleinen Prozentsatz von abkriegt. Also, dass euer Werk nicht nur so lange lebt, wie ihr das gemacht habt und wie ihr das selber aufführt, sondern wenn es sich weiter verschaltet, jemand anders spielt das auf einem anderen Konzert, auf einem anderen Fest oder so, dann kriegt ihr immer was davon ab. Und die GEMA vertritt halt die Komponisten und Komponistinnen, die Leute, die Musik selber schreiben oder texten. Dann gibt es noch die GVL, die Gesellschaft für die Verwertung von Leistungsschutzrechten. Die ist für, grob gesagt, für all die Leute da, die jetzt nicht selber Musik komponieren, die aber spielen. Ich habe einen Song geschrieben und ich bitte jemanden, den im Studio für mich einzuspielen. Der kriegt da meinetwegen auch Geld für. Und dann können wir uns darüber streiten, ob ich sagen, ist das jetzt nur Handwerk, was diese Person liefert, oder ist das vielleicht trotzdem auch ein bisschen seine kreative Leistung, obwohl der nicht in den Credits steht, dass der den Song geschrieben oder getextet hat. Und um diesen Menschen quasi auch einen Ausgleich zu geben, ist die GVL gegründet worden. Dass sie sagt, vereinfacht ausgedrückt, ihr kriegt davon auch noch ein bisschen was ab. Und die VG Wort ist als drittes eine Gesellschaft, die ist für die Leute, die Radio machen oder die Journalismus machen, Online-Journalismus, dass sie sagen, für das geschriebene oder gesprochene Wort, um das mal so zu sagen, dass sie auch sagt dafür, dass die dann in der Mediathek steht und so oft aufgerufen wird. Und Leute, die später noch anhören können, könnt ihr ja nicht nur das Geld für einmal senden kriegen, sondern ihr müsst ein kleines bisschen für jedes weitere Mal auch bekommen. Also es sind quasi Teilhabezahlungen auf drei verschiedenen Ebenen für drei Personengruppen und Verwertungszahlungen.
0: So, ich komme jetzt ein bisschen zum Ende. Wir haben ganz, ganz viele Themen angerissen. Ich hoffe, dass die Hörerinnen und Hörer, dass ihr einen kleinen Einblick hinter die Kulissen mal bekommen habt, was da alles mit zu tun hat, wo man drüber reden muss, was man vielleicht auch mal hören sollte, um sich vielleicht ein bisschen damit auseinanderzusetzen, welche Bedeutung gewisse Maßnahmen bzw. auch Handlungen für die Künstler haben können. Ich bedanke mich auf jeden Fall bei euch beiden, Katharina, Caro, für das Gespräch. Es hat mir sehr viel Spaß gemacht. Und allen anderen, die jetzt an den Lautsprechern zuhören, seid neugierig auf Musik und verlasst euren Algorithmus, sondern nehmt den Highway durch alle Musikrichtungen und ihr werdet ganz viele tolle Sachen finden. Und was Caro gesagt hat, ich glaube, kann ich nur unterstützen. Seid neugierig und geht einfach mal zu den Konzerten. Ihr werdet immer einen wunderschönen Abend erleben. Vielen Dank an euch beide.
2: Vielen Dank an dich. Dank.

Jetzt sind wir schon wieder am Ende des Teil 2 des Interviews mit Caro Schwarz und Katharina Butari hier bei Herms Promi Corner angekommen. Wer mehr über meine Gästin erfahren möchte, schaut doch einfach mal auf deren Homepages vorbei, unter anderem musicspots.de oder puder-musik.com. Ich bedanke mich an dieser Stelle recht herzlich bei Katharina und Caro für das Gespräch, bei euch fürs Zuhören und würde mich natürlich freuen, wenn ihr auch bei der nächsten Ausgabe von Herms Promi Corner wieder einschaltet. Und bis dahin verbleibe ich wie gewohnt mit besten Grüßen, euer Herms Kruse.

Das war knapp. 20 Minuten zu Hause. Aber ganz egal, es ist Dienstagabend, Music Just for Fun. Einen wunderschönen guten Abend an alle zugeschalteten Stationen. Und an alle, die jetzt schon zuhören.

Was soll ich sagen? Aus dem hohen Norden, aus der Nähe von Hamburg, aus Winsen an der Luhe, sagt einen wunderschönen guten Abend, der Heiko. Bisschen im Stress, ganz genau, miep, miep. Die Rundreise durch Deutschland geht los im hohen Norden. Schönen guten Abend nach Stralsund heute Abend. Schönen guten Abend nach Bad Segeberg, Cuxhaven, hier in meiner Nachbarschaft, nach Winsen. Schöne Grüße Richtung Hannover, Richtung Göttingen. Schöne Grüße ins Krankenhaus, ins Vogtland. Und dann geht noch Grüße ins ferne Ausland, nach Franken und ins Illertal.

wie ihr der Musik wahrscheinlich schon entnommen habt. Ja, aus meinem Intro Power Invasion von Laserdance. Das Ganze kommt tatsächlich aus dem Jahre 2016. Ah, die waren schon in den 80ern aktiv. Und dieses Projekt Laserdance gibt es bis heute. Es ist Wahnsinn.

Was haben wir heute Abend noch im Programm? Es gibt ab 22 Uhr noch den Nachtexpress aus Bremen. Es gibt die Reste aus Franken. Unser Nightliner ist im Urlaub. Und dafür gibt es Ersatzprogramm. Aber soweit ist es noch nicht. Bis 22 Uhr bin ich erstmal für euch da. Mit den guten alten Back to the Roots, Back to the 80s, Italo Disco. Und zwar alles durcheinander, The New Generation und die Klassiker von damals. Naja, ich weiß, was ihr wieder sagen wollt. Damals waren wir noch jung und hübsch. Heute sind wir nur noch und.

0: So, den Stil kann man nicht verleugnen. Force of Order heißt das Album aus dem Jahre 2016. Was haben sie damals gemacht? Na klar, Humanoid Invasion, Power Run, Shotgun und wie die ganzen Tracks damals alle hießen. Und wir bleiben im Jahr 2016 in der Abteilung New Italo Generation. Jedenfalls aus dem Jahre 2060 erschien auf einem Zyx Sampler Italo New Generation Volume 9 heißt das Ding. Und was der gute Mann uns da sagen will, keep the 80s alive. Ja, da kann ich nur zustimmen. Haltet die 80er am Leben. Wir starten.
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2016 erschien auf dem Album Elektroschock. Percido, I am. The New Italo Generation. Das Ganze aus dem Jahr

Freunde, ich weiß nicht, wer von euch noch sich an diesen Sound erinnert. Aber das hört sich doch tatsächlich an wie original aus den 80ern. Ist es aber nicht. Eine Single erschien am 4. August 2023. Aber von einem Künstler, der auch schon in den 80ern und in den 90ern unterwegs war. Cliff Wedge heißt der Gute. Das Ganze ist die Maxi-Version.

Cliff Wedge, The Love of My Life. Released am 4. August 2023. 5 Jahre vorher, im November, ist dieses Ding erschienen. Ita Love heißt die Gruppe. Chasing Ghosts, das Album vom 4. November 2018. At the Disco. So, ich sag nur eins. Dreht mal den Bass ein bisschen auf. Und schraubt die Kopfhörer hoch. Noch geiler wären natürlich die Boxen. Falls ihr sowas noch zu Hause habt. Also ich habe hier zwei schöne Monitore stehen. Und noch einen richtig geilen aktiven Sub. Und das werde ich jetzt aufreißen.

New Italo Musik, und die kommt sogar aus Schweden. Das Projekt Italove at the Disco. Ja, Freunde, starten wir durch, ne?

Italove aus Schweden, Ärzte-Disco 2018. Und der nächste Künstler ist geboren 1957. Der ist sogar noch älter wie mein Nachbar hier. Sowas gibt das? Wow. Tom Hooker nennt er sich. Thomas Beecher Hooker aus Greenwich, Connecticut. Woher kennt man den Namen? Ganz genau. Das war der Originalsänger für die Dan Harrow-Titel in den 80ern. Wie zum Beispiel Catch the Fox oder Holiday Nights. Und was es da nicht alles gab, das hat dieser Mann gesungen. Und er ist auch immer noch aktiv in dem Alter. 2021 kam das Ding raus. You and I heißt das Ding. Tom Hooker und Tim Harrow. Schönes Ding. So, auf geht's, los.

Vitello New Generation, vorne mit Tom Hooker und Tam Harrow, You and I. So, jetzt ist mir doch klar, tatsächlich jetzt schon ein Original dazwischen gerutscht. Aus dem Jahre 89. You Blow Me Away.

Genau, du pustest mich weg auf Deutsch übersetzt. Der gute Mann ist 1966 in New York geboren, Paul Lekakis. Musiker, Model, Schauspieler war er damals, aber was heute noch ist, keine Ahnung. Auf jeden Fall hat er griechische Wurzeln. Und auf die Schnelle habe ich jetzt auch gar nicht gefunden, auf was für einem Album das Ding erschienen ist. Aber egal, irgendwas ist ja immer.

nach Paul Lekarke. Jetzt habe ich Musik von Heaven 42. Von 89 zu 2022. Was ein Sprung. Geil. Ebenfalls New Age Disco oder Neo Italo Disco, wie man es nennt. Und das Ganze ist sogar ein Musikprojekt hier bei uns aus Deutschland. Heaven 42. Follow me to Marrakesch. Wenn wir folgen sollen, dann warten wir mal, mit was er uns anlockt.

Follow me to Marrakesch, Musik aus Deutschland, Heaven 42. Oktober 22. Da wurde ich eben gefragt, sag mal das Ding, was du da zu Anfang gespielt hast, Keep the 80s Alive, das ist so eine KI-Geschichte gewesen, ne? Nein, ist es nicht. Das ist tatsächlich ein Track aus dem Jahre 2016. Wer mir das nicht glauben kann, New Italo Generation, Sampler bei Zirks Records. Da kannst du nachgucken, genau. Weiter geht's hier.

Ebenfalls Italum Disco Music aus Schweden. Die zweite Band am heutigen Abend. Electric City Cowboys. Here's a summer feeling.

Summer Feeling, das sollen wir auch hier oben im Norden spätestens ab nächste Woche wieder kriegen. So um die 30 Grad. Heute haben wir noch 17 Grad, sehr bewölkt und regnerisch. Also genau mein Wetter, richtig angenehm, ja. Electric City Cowboys, Summer Feeling. So, die Scheibe kommt aus März 23. Ist eine Einzelerscheinung, eine Single-EP gewesen. Und zwar ist das ein Cover von einem Titel, der im Jahre 83 veröffentlicht wurde. Ich glaube, ihr werdet es gleich erkennen. Don't Cry Tonight heißt die Scheibe. Die es gekapert haben, nennen sich Q-Less. Steht im Original in meinen Augen irgendwie im Nichts nach. Das Original kam aus dem Jahre 83 von Savage. Hören wir mal, was die daraus gemacht haben. Q-Less, Don't Cry Tonight.

Tja, Freunde, das passiert, wenn man ein bisschen farbenblind wird im Alter, weil man grün nicht mehr von orange unterscheiden kann. Eigentlich sollte der andere noch nicht ausgeblendet werden, aber ganz egal, das Ding ist auch ein Remake aus dem Jahre 2017, aber direkt vom Künstler. Ganz genau, das ist Musik von Ken Laszlo. 1954 in Florenz geboren als Gianni Corraini. Und da ziehe ich den Hut vor, wenn er unter seinem eigenen Namen mit über 70 sowas... Ah, nee. 2017, da war er noch nicht 70, aber mit Ende 60 sowas noch produziert.

Tonight 2017. Originales Remake von Ken Laszlo. Eigentlich müsste es heute Abend heißen, nicht Music Just for Fun, sondern Music on the Fly. Ich muss gestehen, ich war 20 Minuten vor der Sendung zu Hause heute Abend und habe gerade mal eine halbe Stunde fertig gehabt. Ja, alles andere schüttel ich gerade aus dem Ärmel hier. Wie zum Beispiel die Scheibe aus dem Jahre 23. In dem Jahr der Riesensommerhit in Italien. Erschien am 5. Mai des Jahres. Und ich kann es bis heute nicht verstehen, warum das hier in Deutschland noch nicht angekommen ist. Ganz ehrlich,

Aber ich glaube, das habe ich schon mal gesagt, als ich es vor einem halben Jahr gespielt habe oder so. So, starten wir mal ein bisschen durch. Hier sind die Colors.

12-inch Crash Version. Ob ihr es glaubt oder nicht, aber das ist Musik aus Deutschland im Italo-Style. Silent Circle, Touch in the Night.

Golden Circle, Touching the Night. Mit dem Ding haben sie 1985 ihren Durchbruch gehabt. Es folgten Titel wie ja, Stop the Rain in the Night, Love is Just a Word und eine Single, die noch höher ging, Moonlight Affair, die damals aber nur in Spanien erschienen ist, aber ich habe sie sogar damals als Import hier noch auf dem Archiv liegen, ganz genau. So, was soll ich sagen? Wir machen jetzt gleich ein bisschen Verbrauchertipps geben wir raus, falls ihr die hört. Und ansonsten wurde mir zugetragen an eine meiner Nachfolgerinnen hier nach Franken, die haben

0: 31 Grad und schwüle Luft. Ja, nach der Werbung ein bisschen Abkühlung mit Gruß nach Franken.
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0: Nein, keine Angst, ihr habt kein Flashback, ihr sitzt nicht im Kino, es ist nicht das Jahr 1985 und ihr müsst kein Eis kaufen, nein. Aber das ist Musik von Beagle Music Limited, Riesenwerbehit aus den Jahren 85. Like Ice, ganz genau, ab geht's!

Ja, ich glaube, ich kenne ein paar Leute, die jetzt gern Flutschwinger hätten. Was soll ich sagen? Ha, nogger die einen. Wer jetzt schon wieder schmutzige Gedanken im Hinterkopf hat, nein, das war die Werbung aus den 80ern, glaubt es mir. Beagle Music Limited, Like Ice in the Sunshine und keine Angst, ich bin mal ganz fies und da kommt gleich noch ein zweiter Titel von denen. Aber vorher haben wir erstmal noch Grant Miller. Ebenfalls 1985, Colder Than Ice.

Tja, ob man es glaubt oder nicht, mit sowas ist man aufgewachsen. Cold as an Ice, Grant Miller oder Like Ice in the Sunshine, Beagle Music Limited. Was hört man heute mit weit über 50 noch? Hands Up Techno, ja. Ja, sorry Freunde, ist aber so. Cold as an Ice, Grant Miller. Und wir gehen weiter ins Jahre 87. Auch das Ding ist mir noch sehr, sehr, sehr im Hinterkopf hängen geblieben. Albert One, For Your Love, ganz genau. Die erste Stunde war überwiegend New Generation. Und jetzt sind wir in den neuen, in den originalen Italo-Disco 80s. 1956 in Paris geboren. Alberto Carpani. Italienische Abstammung. Riesenhit 1986, 87 erschienen. Albert One, For Your Love. Ach, ist das schön.

Auch ein Track, den jeder kennt. Albert Wong, For Your Love. Wie eben schon gesagt, 1956 in Paris geboren. Am 11. Mai 2020 ist er nach einer Lungenentzündung an Herz-Kreislauf-Komplikationen, wie es so schön heißt, dahingeschieden. Auch er war leider nicht mehr unter uns. Ich hatte eben gesagt, ich bin so pervers, ich spiele heute tatsächlich eine Gruppe mit zwei Titeln in einer Stunde. Das ist mir völlig egal. 1986 kam genau die Scheibe auch wieder auf den Markt, nach Like Ice in the Sunshine. In meinen Augen ist das Ding eigentlich fast noch geiler geworden, aber egal. Beagle Music Limited. Zum Zweiten. Holger Julian Kopp und Hanno Harders, der auch nicht mehr unter uns wohnt, erweilt.

The good old 80s, die guten alten 80er, Vanilla. Ebenfalls aus dem Jahre 85. Rarität vom Feinsten, das ist die Maxi. 6 Minuten und viele, viele, viele zarte Sekunden. Vanilla, Paradise Me Amore.

0: Also ich muss ja gestehen, ich habe zu diesem Track noch nichts irgendwo im Internet an Informationen gefunden, bekommen oder ähnliches. Ich habe es auf einer CD-Competition drauf. Als Original. Und ich bin immer noch am Suchen. Wer über Vanilla Paradise Me More irgendwelche Infos finden sollte, ich wäre dankbar, das an studiovinzen@web.de zu senden. Dankeschön. Vanilla Paradise Me More, wir sind gestartet schon in die zweite oder letzte halbe Stunde des heutigen Abends und ich hoffe, meine Nachfolger ab 22 Uhr sind noch nicht irgendwie eingeschlafen oder ähnliches. Ich habe lange nichts von denen gehört, aber ganz egal, was soll's. Wir machen weiter mit ein paar Verbrauchertipps und dann gibt es eine 5 Minuten 16 Maxi-Version ebenfalls aus Italien.
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0: 1, 2, 3, 4, 5, 6, 7, 8. Best of Italo Disco aus dem Jahre 1987. Das ist wirklich kein Remake, das ist das Original. Ken Laszlo. 1, 2, 3, 4, 5, 6, 7, 8.

garantiert damals auch schon irgendwo jeder mal gehört. Genau, Gianni, leg los!

Musik von Ken Laszlo 1987, 1, 2, 3, 4, 5, 6, 7, 8. Das ist wirklich ein Original damals und ich habe wirklich die originale Vinyl 12 Zoll Maxi-Version davon noch auf dem Dachboden liegen. Ja, könnt ihr mir glauben, es ist wirklich so. Die nächste Scheibe kommt aus dem Jahre 85, das Album heißt oder hieß Hello. Musik aus Österreich ist das. Hätte auch keiner gedacht, nein. Aber trotzdem auch ein Riesenhit damals. Damit haben auch die ihren Durchbruch gehabt. Ich weiß gar nicht, ob es vielleicht sogar ein One-Hit-Wonder war. Aber vom Hören kennt es auch wieder jeder. Und was soll ich sagen? Mir fehlen 40 Sekunden heute Abend. Aber die kriege ich auch noch zugelabert. Scheißegal. Dienstagabend Music Just for Fun. Hier ist Musik von Joy. Hier ist Touch by Touch. Fünf Minuten 36 lang. Nummer 1 in Österreich, in Deutschland in den Top 20. Und 86 dann sogar auf Platz 18 in den deutschen Charts.

Touch by Touch, Musik von Joy aus Österreich 1985. Wir gehen jetzt ins Jahre 89 und das ist auch schon fast mein letzter Titel, weil wir müssen ein bisschen runterpumpen. Jetzt ist es gleich Feierabend meiner Sendung. Aber keine Angst, ab 22 Uhr geht's definitiv weiter hier. Methods of Silence heißt das Album aus dem April 1989. Ebenfalls Musik aus Deutschland. Musik von Camouflage.

Genau das werde ich gleich machen. Ab 22 Uhr. Ich gönne mir eine schöne, kühle Hopfen-Kaltschale. Aus dem April 89, Love is a Shield, Camouflage. Was soll ich sagen? Also ich guck mal auf die Uhr. Die 40 Sekunden sind weg. Ich habe sie gut zugelabert. Was bleibt mir da noch groß zu sagen? Überlege ich mal. Genau das. Von den 80ern zurück in die 60er aus 1964. Amapola von The Spotniks. Mein Outro auf Deutsch gesagt. Ich sage mal danke fürs Zuhören. Danke fürs Buchen der Sendung. Auch wenn es mehr oder weniger on the fly war. Ich gestehe, wie ich angefangen habe, habe ich 30 Minuten Sendung zusammen gehabt. Den Rest habe ich eben hier während der Sendung alles zusammengepoolt und eingebaut und ja. Was gibt's heute Abend noch auf die Ohren? Ab 22 Uhr jetzt gibt's mindestens noch zwei Sendungen. Einmal aus Bremen, 100 Kilometer weg von mir hier, der Nachtexpress mit dem Harald. Und aus dem ganz fernen Ausland, aus Franken, der Sabine mit ihren Resten. Oder Restern, oder wie das auch immer heißt. Egal. Morgen Abend ab 20 Uhr ist das Bergfest wieder online, ganz genau. Und ich verspreche euch, ich bin nicht dran, nein. Donnerstagabend ab 20 Uhr kommt mein Nachbar hier wieder aus der Geriatrie, die Oldie Dates der Woche. Unser Thomas Fliegel mit den Retro-Charts. Apropos, da war noch was mit Grillen und Trinken. Na egal, das kläre ich morgen am Telefon. Ich verabschiede mich aus der... Nee, von Hamburg aus, Winsen an der Lue. Sagt Tschüss und Bye-bye. Bis nächste Woche, der Heiko. Aber es ist ja nicht so, dass ich euch ohne letzten Track rausgehen lasse. Nein, wir bleiben im Jahr 86. Aber das ist kein Italo-Ding. Nein, das ist mal was Ordentliches, was ein bisschen gute Laune bringt. Das ist Musik von Trio Rio, ein One-Hit-Wonder. Ganz genau, auch die kommen aus Deutschland. Rhythm in New York, Rio, Tokyo. So heißt das Ding. Trio Rio, tschüss und bye bye. Winke, winke, bis nächste Woche.

Was noch irgendwo rumliegt und noch spielbar ist. Spielbar vor allem. Vielen Dank an meine Vorgänger, die mir jetzt die Streams hier freigeschalten haben. Herzlichen Dank. Und was ich gehört habe, hier, da, dort und ganz da hinten auch noch, das hat mir gut gefallen. Danke euch für eure Sendungen. Ich sitze heute ein wenig unbequem. Warum? Weil Susi da direkt unter meinem Stuhl liegt. Und sie kann sich nicht bewegen, befürchte ich. Also wenn ich mich jetzt einen Millimeter bewege, muss sie es auch tun. Das wollen wir beide nicht. Wir wollen uns ausruhen. Es ist warm in diesem Bayern. Ich wünsche euch eine gute Unterhaltung und wir machen einen Trip durch die Nacht, in die Nachtschicht oder dann halt ins Bett. The Louisiana Gator Boys and the Blues Brothers.

Vorsichtig, Wildwechsel. Wildwechsel, die Rehe wechseln von links nach rechts und manchmal auch querbeet über die Motorhaube. Seid schön vorsichtig. Allen voran, mein Schweizer Mädel, die Katrin, die fährt da noch irgendwie. Sie will den Berg noch erklimmen heute Nacht. Ja gut. Fahr mir vorsichtig und alle anderen auch. Was will ich noch sagen? Bruce Springsteen, Working on the Highway. Ich glaube, das hat er nicht mehr nötig. Aber ein schönes Lied, ich sag's euch.

Wer jetzt natürlich seit dem ersten Lied irgendwie seine Sonnenbrille sucht, weil er im Auftrag des Herrn unterwegs sein will, weil diese Blues Brothers Band mit da den Opener machten. Ich habe noch einen. Jimmy Barnes hat da noch einen gecovert aus diesem legendären Film. Ich glaube, ich habe ihn 12 Mal angeschaut. Das reicht gar nicht. Und jedes Lied mitgezwitschert, mitgetrillert. Jimmy Barnes!

So, dann gehen wir Grüße hinauf an den Pino, der hat mir geschrieben, SFS gewünscht von der Ostsee, habe ich zurückgeschrieben, von der Rezart. Herzlichen Dank, das ist der Bach, der hier durch diesem Ansbach durchdingt. Heiko wundert sich, ich auch Heiko, ich auch. Der Thomas in Oberfranken ist dabei, wo auch immer, ich weiß gar nicht den Ort, Oberfranken ist auch groß. Jürgen, vielen Dank für deinen Gruß und für deine Nachfragen, Dankeschön. An den Kai, die Laura und den Danny, herzlichen Dank euch. Die Jessica hat sich gemeldet, Uwe und Susanne. Und dann bin ich wieder bei Katrin hier. Ha. Und wen habe ich denn da hinten noch? Den Stefan. Hallo Stefan. Gut, dass auch du da bist. Gut, dass wir jetzt alle beieinander sind, weil ich zeige euch die Nacht heute Nacht.

Jetzt hätte sie es aber fast übersehen. Fast hätte sie es übersehen, weil sie, sie blättert schon wieder in ihrem Geburtstagsbuch, weil ich herausfinden wollte, wann Gitte Geburtstag hatte. Ich könnte natürlich auch den Herrn Google fragen, aber dann müsste ich mich bewegen, was ja wiederum nicht geht, weil Susi hier liegt. Mein Gott. Dann habe ich hier Grüße bekommen aus Meisenheim. Darf man das schon jetzt so sagen? Nein, ich sage es höflich. Wo bitte ist Meisenheim? Aber danke für die Grüße. Danny, dich habe ich vorhin schon gegrüßt. Sagst du mir bitte, wo dieses Meisenheim ist? Gibt es das auf der Landkarte? Gut, Gitte darf jetzt singen, weil sie Geburtstag hatte, wann immer. Wir werden es herausfinden. Und den habe ich da rausgesucht. Restal, gell? Alles, was übrig blieb. Hatte ich rausgesucht? Ah ja, wegen diesem Lampenfieber halt, das ich ja auch ganz gerne habe. Und dann dachte ich so bei mir, da erzähle ich irgendwas über meine Aufregung am Anfang. Naja, habe ich nicht gemacht. Heute bin ich auch nicht aufgeregt. Nein.

alle 14 Tage Restall alles, was ich mal spielen wollte. Und es ist immer noch nicht hier. Mein Gott, wenn ihr das sehen könntet, wenn ich es euch zeigen könnte, wie viel Zettel ich hier habe. Habe ich schon mal gesagt, dass das der halbe Oberpfälzer Wald ist, der hier liegt?

in feinen Zettelchen. Hört's mal, das sind alles Zettel zusammengebunden. Naja. Und dann verquatscht sie sich und so macht sie es immer. Das ist doch immer das Gleiche mit ihr. Hat übrigens irgendwer Kontakt zu meiner Maike in Osnabrück? Maike, ich habe für dich was dabei. Ich wollte es nur schon mal ankündigen. Wer kommt jetzt? Summertime. Wir haben Sommer. Los geht das. Geht's los? Warte mal, drück mal richtig, Frau. Ja, klar. Das kann sie jetzt schon. Heiko.

So, eine flotte Runde zum Einstieg, oder? Haha, und da meint sie immer, ich mache nur immer so alte, langsame Musik. Nee, nee, ihr solltet mich sehen. Da wird übrigens werden Haushaltstipps von mir gefordert, wie man den Küchenboden am schnellsten, krankheitsbedingt leider nicht, wie man den Küchenboden am schnellsten sauber bekommt. Schafft euch einen Hund an. Erspart euch ganz viel Putzerei. Gut, folgt mir für mehr Haushaltstipps gerne nächsten am Freitag ab 18 Uhr. Da habe ich immer so Tipps. für Youngsters. Und was habe ich hier? Kein Resterl. Den habe ich extra reingezogen, weil ich den einfach mega finde. Ich finde den so mega und der ist für mich unwiderruflich. Bis zum Ende meiner Tage, also übermorgen, mit diesem Wal verbunden. Ich finde, der passt so sehr wie die Faust auf sämtliche Augen und drum darf er heute wieder trällern. Der kam mir so unter die Finger und dann dachte ich, okay, den spielen wir nochmal.

ist nie zu spät für einen neuen Weg. Den wollte ich letzte Woche als Gruß wohin schicken, aber da kam er letzte Woche nicht an und dann blieb er übrig. Peter Cornelius, immer wieder gern genommen, bei Sabines Wochenende übrigens. Dann kann ich euch berichten, die Katrin ist gut auf dem Berg oben angekommen. Der Jürgen hat sich auch sehr gefreut, der Stefan hat sich auch sehr gefreut über Run, Run, River. Und der Heiko, ja, der Heiko wieder. I do my very best, my friend. I'm Sabine, du darfst das Telefon nicht so auf den Tisch schmeißen. Das hören die doch da draußen. Wirklich. Verdammt. Das war so ein freudscher Fehler. Die Temptations habe ich dabei. Maike, was Gemütliches. Oh, singen's schon. Da singt's mal mit.

ein so ein schöner Klassiker, der geht immer. Und dann blieb mir von meinem Lieblings-Cowboy, nicht vom Harald, vom Mr. Garth Brooks. Da habe ich ungefähr 10 rausgesucht. Einen habe ich gespielt, einen spiele ich jetzt. Bleiben wir noch 8. Das ist gut. Den mag ich sehr gerne. Und da singt er Shameless. Eine schöne, schöne Nummer. Und Heiko, ich arbeite noch daran.

Da ist sie, meine Maike. Die Maike in Osnabrück. Schön, dass du da bist und vielen lieben Dank auch für deine Grüße. Ich hab's dir ja versprochen. Nachdem ich dir am Freitag nicht mehr helfen konnte, mit deinen vielen, vielen tollen Wünschen, die du hattest, habe ich mir doch da heute was aufgehoben für dich. Extra für dich. Also das ist erst der Anfang, Maike. Das ist erst der Anfang. Ich weiß es nämlich ganz genau, was dir fehlt.

0: fast hättet ihr mich noch singen gehört. Und lachen die, da freut sie sich schon gleich. Hat sie gleich wieder geschrieben, die Maike. Ich weiß natürlich, dass du einen super tollen Mann hast, der dir natürlich keine Lügen erzählt. Das nicht den Text jetzt wieder vermisst deuten. Nein, ich weiß, dass dir einfach Schlager fehlt. Ich weiß es. Ich versuche es wirklich immer, dir irgendwie einen Gefallen zu tun. Du liebst diese guten alten Schlager und ich habe noch einen dabei, den Costa, den Cordalis. Stellt euch auf, du und der Ilja, und wir tanzen eine Runde. Was tanzen wir denn? Sirdaki, auf geht's!
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Da vergisst sie irgendwie zu drücken. Ja, weil sie hier das Handy und dies und jenes und der Heiko und der Stefan und Musikwunsch und was wollt ihr denn alle? Es ist Dienstag. Immer gemütlich. Und die Heike hat sie, nicht die Heike, die Maike hat sich hier und mein Telefon sagt, es hat keinen Speicher mehr. Ja, ganz toll. Ganz toll, ganz toll. Gut, ja, jetzt müssen wir einen rausschmeißen, damit wir einen reinziehen können. Dann müssen wir, zwei habe ich schon rausgeschmissen, damit ich den anderen reinziehen kann. Das ist hier Restall. Das ist hier Resterampe und nicht wünscht dir was. Aber gut, welchen nehme ich denn jetzt weg? Ich bin noch ganz unvorbereitet. Ich bin nicht mit euch. Ich habe noch nicht mit euch gerechnet. Ach kommt's, schmeiß mal den raus, den rein. Seid ihr soweit? Ich bin's nicht, wie immer. Aber ich drück mal auf Start. Michael darf singen, weil der so sympathisch ist.

Mein Name ist Sabine Baumeister. Ich versuche alle 14 Tage hier, meine angestauten, übrig gebliebenen Musiktitel an den Mann, an die Frau, in die weite Welt hinauszuwerfen. Ich werde immer wieder boykottiert und untermauert, unterwandert durch jetzt zum Beispiel hier so eine Nachricht, die mir hier hinzugeworfen wurde. Dann wurde mir noch eine Nachricht hinzugeworfen. Solltet ihr eventuell gegebenenfalls irgendwann mal in der Laune sein und einen Musikwunsch haben, dürft ihr den gern bei eurer Station, wo ihr jetzt zuhört, anbringen. Ihr dürft euch da mit denen in Kontakten, die leiten das an mich weiter. Und wenn es ein echt cooler Musikwunsch ist, dann erscheine ich persönlich. Zum Beispiel habe ich jetzt hier Bad Oldesloe. Der hat da irgendwie, wir hatten da irgendwie über Musik jetzt vorhin gerade geschrieben und dann sagt er, ach so schön zum Anhören und da fällt ihm dieses Lied hier zu ein. Und da fällt ihm das Lied dazu ein. The river flows in you. Na dann lass mal laufen.

aufwachen. Aufwachen und schnallt euch an. Es tut mir leid, das wird jetzt ein eiskalter, der nächste. Der nächste wird jetzt ein eiskalter für alle die, die jetzt da irgendwie, ich weiß nicht in welchen Gefilden, schwelgen. Es tut mir leid. Da müsst ihr durch. Achtung!

Kosten. Da soll nochmal einer sagen, dass die Sabine nicht Musik aus den Charts spielt, gell? Dieses Lied ist ja da irgendwie wieder reingekommen, oder? Täusche ich mich? Habe ich mich getäuscht und habe es aus Versehen gespielt. Egal. Bayern ruft Winsen. Hallo? Sperr mal deine Lauscher auf. Sie haben gewünscht, wir liefern. Wir, die Bayern. Ja, gut. Dass mir das aber nicht öfter vorkommt. Warte mal, ich muss drücken. Dass mir das aber nicht öfter vorkommt. Musikwunsch von unserem Heiko, Mr. Music, just for fun. Oder just um die Sabine zu ärgern.

So, jetzt ist aber Schluss hier. Schluss mit lustig. Ich muss ja hier meine Titel, und weißt du was, Heiko? Ich habe ja diesen Monk in mir mit diesen drei Titeln, also mit diesen Buchstaben untereinander. Jetzt habe ich hier drei M's, dank deines Musikwunsches. Kann ich wieder die ganze Nacht nicht schlafen, wälze ich mich wieder, weil mein Monk mich nicht zur Ruhe kommen lässt. Ach Gott, was mache ich alles mit euch? Was habe ich denn dabei? Man at Work kommt jetzt mit Overkill, ja, so fühle ich mich. So fühle ich mich meistens. Meistens. Immer öfter. Ja, fahr ab. Fahr ab. Das ist auch ein guter Spruch. Den kenne ich auch noch von früher. War das Hitparade? Disco? Fahr ab. Falschen Knopf gedrückt.

So, jetzt haben wir nämlich folgendes Problem, dass ich erstens und zweitens und drittens nochmal ein Lied rauswerfen musste. Hoi, hoi, hoi. Es gibt einmal eine Restall-Sendung von den Restallen. Und dann muss ich euch was sagen. Ihr kennt doch diesen Spruch, wer solche Freunde hat, braucht keine Feinde. Den kann ich toppen. Wer solche Moderatorenkollegen hat, der braucht eigentlich gar nichts mehr. Sag ich doch das mit meinem Monk, gell? Mit diesen drei Buchstaben untereinander. Was macht da dieser Herr Heiko? Schickt mir eine WhatsApp mit einem M, dann schickt er mir wieder eine WhatsApp mit einem M und wieder eine WhatsApp mit einem M. Ich mag dich auch. Irgendwie. Irgendwann. Vielleicht. Unglaublich.

ich habe gerade einen Wetterbericht angeschaut. Ich möchte irgendwie auch, irgendwann mache ich mir so eine Sendung, wo ich nur Uhrzeiten ansage und Wetter. Das mache ich irgendwann. Habe ich gerade nachgeschaut, für morgen sagt er tatsächlich für dieses Ansbach Maximaltemperatur, haltet euch fest, 24 Grad. Das werde ich feiern. Ich werde den ganzen Tag feiern. Ja, da bin ich begeistert.

Heiko meint, Uhrzeiten und Wetter darf ich nur in einer Morgensendung zwischen 6 und 9 machen. Tatsächlich, echt jetzt? Wirklich? Ah ja, das wäre mal eine Überlegung wert, Heiko. Ich mache die von 6 bis 7, du von 7 bis 8 und für die dritte Stunde suchen wir uns noch einen. Und ich soll mich berichtigen, das habe ich nicht gesehen. Der Lauser hat ja nicht nur 3 M's untereinander geschickt, nein, 3 Mies, sodass sich das dann wie Mi anliest. Danke. Gut. Ich glaube, wir sprechen jetzt nicht mehr. So, was kommt jetzt? Hier, wir müssen. Seht ihr, schaut's nicht auf die Uhr. Doch, das üben wir jetzt. Also, es ist jetzt, wie spät ist denn? 23 Uhr und gleich 23 Minuten, glaube ich. 7 Minuten vor 11:30 auf Bayerisch. Und George Benson, The Ghetto.

0: Das ist doch eine sehr, sehr coole Nummer. Die wollte ich schon so lange spielen und dann hat es immer nie gepasst. Immer nie gepasst. Da, was ist jetzt wieder? Mei. Alanis Morissette habe ich noch dabei und ja, das mit der Uhrzeitansage, ich habe da im Hintergrund was am Laufen. Ich habe da im Hintergrund mit der Uhrzeit was am Laufen. Das wird. Ich bin begeistert. 6 Uhr ist vielleicht für mich ein bisschen knapp zum Senden. Daher wache ich meistens gerade erst direkt neben der Kaffeemaschine und denke, was ist für ein Tag? Muss ich arbeiten? Muss ich ins Büro? Kann ich daheim im Homeoffice arbeiten? Warum bin ich? Wer bin ich? Ja, so ist es bei mir.
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Das glaubt mir keiner. Die Franken sind einfach zu lustig. Der Thomas aus Oberfranken schreibt, dass er jetzt irgendwie nach Thüringen muss. Als fränkischer Missionar. Geh, Thomas, bleib daheim. Das wird doch nichts. Die Thüringer sind ja irgendwie ganz gut unterwegs. Und das ist hinterm Berg, hinter den sieben Bergen. Bei den Siebensbergen wahrscheinlich. Es ist ein Traum. Tears for Fears. Und im Pale Shelter.

Bis man schaut, sind 2 Stunden um, gell? Die Zeit verrinnt wie im Flug. Meistens ist ja die Nacht viel zu kurz, weil da die Zeit irgendwie viel schneller durch die Sanduhr durchläuft. Das ist mir schon ganz oft aufgefallen. Mir sind ganz viele rockige Sachen übrig geblieben, weil die nie passen irgendwie. Ja, heute schon.

Kopfkino. Kopfkino nennt man das, oder? Head Games. Oder meinen die wirklich, dass man mit dem Kopf... Ich habe den Text nicht zugehört. Ich kann euch natürlich nicht so aufgewühlt hinauslassen. Kommen wir ein bisschen runter mit unserer besten Tina Turner. Foreign Affair, ja? Wenn man so auf Kur geht und so oder auf Reha. Wehe, wehe, wenn sie losgelassen

Und das waren sie. Zwei Stunden Sabines Resterl mit mir. Mein Name Sabine Baumeister. Ihr könnt mich jederzeit anschreiben, wenn ihr mögt. Wenn ihr nicht mögt, dann lasst es bleiben. Wir gehen jetzt ins Bett, wir Bayern, weil wir müssen morgen hinaus. In Karlsruhe geht man auch ins Bett. Die Jessica schreibt gute Nacht. Der Kai hat sich vorhin schon mal verabschiedet. Der Heiko hat Strafdienst, das geschieht dir recht. Der Thomas, schätze ich mal, geht auch ins Bett. Dann, wen haben wir denn noch? Der Danny, weiß ich nicht. Gehst du ins Bett? Die Laura, weiß ich auch nicht. Hat sich nicht mehr gemeldet. Ja, gibt's denn das? Gibt's denn das? Die Züge fahren in die Bahnhöfe ein. Die Nachtexpressen, glaube ich, parken auch langsam. Die Wasserbetten sind vorgewärmt in Bad Oldesloe. Viel Spaß dir. Maike, dir wünsche ich dir schicke ich noch eine ganz liebe Umarmung. Wenn ich jemand, der Pino. Pino weiß ich nicht, ob er wieder Schokolade auf seiner Couch gegessen hat. Und Uwe und Susanne wünsche ich auch eine sehr, sehr angenehme Nacht später. Was habe ich für euch? Tolle Sendepläne habe ich gesehen. Rein optisch, sehr schick aufgemacht und inhaltlich. Ihr müsst da wirklich reinschauen. Ich meine das ernst, wenn ich das sage, weil eure Stationsbetreiber, die haben ja immer irgendwie Pläne im Kopf und die Moderatoren dazu auch. Und wenn ihr da nicht reinschaut, dann verpasst ihr vielleicht mal irgendetwas Tolles, was für euch vorbereitet, was für euch geplant wurde, was ich jetzt hier nicht sage. Weil ich hier jetzt nur ein paar Sendungen meiner Bergfest-Kollegen hier ankündige. Morgen Abend zum Beispiel das Bergfest 20 Uhr. Ich weiß mit wem, ich weiß von wo und ich weiß, was läuft. Soll ich es euch sagen? Ha? Soll ich es euch ausnahmsweise mal sagen? Nein. Nein. Donnerstag, Retro-Charts, wo sie laufen. Donnerstag natürlich auch um 8, gell? Freitag könnt ihr mich hören von 6 bis um 10. Und dann erzähle ich euch am Freitag, wen ihr am Samstag hören könnt. Mr. Harald. Nein, sage ich euch gleich. Den Harald Guttner können wir am Samstag hören. In der Früh, moin, moin. Da bringt er uns schicke Tipps und super tolle Musik. In gewohnt Bremer Manier. Gut, was muss ich machen? Noch, warte mal, was ist denn morgen? Mittwoch, Freitag, Samstag. Ich muss noch 3 Tage arbeiten. Ihr auch wahrscheinlich, oder? Haben wir geteiltes Leid. Gut, ihr Lieben, es war wieder schön mit euch und mir hat es wieder schön Spaß gemacht. Einen schönen Spaß, hat meine Tante immer gesagt. Es war ein schöner Spaß für mich. Kommt mir gut durch den Rest der Woche. Und bleibt so, wie ihr seid, weil ihr seid grandios. Zumindest alles, was ich hier mitkriege. Und alles andere, oh mei, geht schon. Gutes Nächtle.

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0: Hey, Macklemore, can we go thrift shopping?
1: What?